Mirta Santo, nos sind 56 Minuten für die Uhr, die Schäte. Die Jahre gehen poco a poco. Die Parte final des Programms, die wir